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2: Immer mehr Deutsche wollen Wehrdienst verweigern. In Deutschland steigt die Zahl der Anträge auf Kriegsdienstverweigerung stark an. Von Januar bis Ende August gingen bereits mehr als 12.100 beim zuständigen Bundesamt ein, wie eine Sprecherin bestätigte. Damit liegt die Zahl schon jetzt mehr als dreimal so hoch wie im gesamten Jahr 2025. Ein Grund für diese Entwicklung dürfte das neue Wehrdienstgesetz sein, das Anfang 2026 in Kraft trat. Demnach erhalten alle deutschen Staatsbürger im Jahr ihrer Volljährigkeit einen Fragebogen, um ihre Eignung für den Dienst an der Waffe abzufragen. Die im Grundgesetz verankerte Wehrpflicht ist seit 2011 ausgesetzt, könnte aber rasch reaktiviert werden. Wahl des ersten AfD-Landtagspräsidenten ist abgemacht. Genau einen Monat nach der Landtagswahl in Sachsen-Anhalt könnte erstmals ein AfD-Politiker zum Parlamentspräsidenten gewählt werden. Der neue Landtag in Magdeburg kommt an diesem Dienstag zu seiner konstituierenden Sitzung zusammen. Die vom Verfassungsschutz in Sachsen-Anhalt als gesichert rechtsextrem eingestufte AfD hat Tobias Rausch für den Posten an der Spitze des Landtags nominiert. Mit 39 Sitzen verfügt seine Partei über genauso viele Mandate wie CDU, SPD, Grüne und Die Linke zusammen. Das mit 5 Abgeordneten vertretene BSW hat allerdings angekündigt, den 35-jährigen Rausch zu unterstützen. Damit dürfte er auf Anhieb die nötige Stimmenmehrheit erhalten. Schwarz-rote Koalition plant neue Plastiksteuer. Produkte mit Kunststoffverpackungen könnten in Deutschland bald teurer werden. Die Regierungskoalition plant eine neue Steuer auf Plastik, wie der Entwurf für ein entsprechendes Gesetz zeigt. Ab Juli 2027 sollen demnach für jede Tonne Kunststoff in Verpackungen 550 Euro fällig werden. Dadurch sollten Anreize geschaffen werden, den Verbrauch zu verringern, heißt es in dem Gesetzentwurf. Zudem diene die Steuer der weiteren Konsolidierung des Bundeshaushalts. Schon im kommenden Jahr rechnet das Bundesfinanzministerium mit Mehreinnahmen von 800 Millionen Euro. 2028 soll das zusätzliche Steueraufkommen dann fast 1,5 Milliarden Euro betragen. Sozialer Status beeinflusst Schulleistungen in EU massiv. Kinder aus sozial benachteiligten Familien schneiden in der Europäischen Union bei ihren schulischen Leistungen eher schlecht ab. Das geht aus einer neuen Analyse der EU-Kommission auf Basis der Bildungsstudie PISA hervor. Unterprivilegierte Schüler erzielten demnach in naturwissenschaftlichen Fächern viermal so häufig unterdurchschnittliche Ergebnisse wie privilegierte Schüler. Gleichzeitig gehörten privilegierte Schüler etwa achtmal so häufig zu den besten wie benachteiligte Schüler. Die EU-Kommission stellte zudem fest, dass der Anteil besonders leistungsstarker Schüler rückläufig ist. Auch die Spitzenleistungen nehmen ab, so die Brüsseler Behörde. Merz würdigt neue Nobelpreisträger aus Deutschland. Bundeskanzler Friedrich Merz sieht im Medizin-Nobelpreis für die deutschen Wissenschaftler Peter Hegemann und Georg Nagel einen Verdienst der hiesigen Forschung. Die Auszeichnung zeige, dass deutsche Forschung Spitze sei, erklärte Merz. Entscheidend in der Wissenschaft bleibe jedoch die internationale Zusammenarbeit. Hegemann und Nagel sowie ihr US-Kollege Karl Deisseroth waren am Montag für ihre Arbeiten auf dem Gebiet der sogenannten Optogenetik ausgezeichnet worden. Ihre Forschung trage zum Verständnis bei, wie Nervenzellen im Gehirn Erinnerungen, Gefühle und Verhaltensweisen formen, erläuterte das Nobelkomitee in Stockholm. An diesem Dienstag wird es die Preisträger für Physik verkünden.
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